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1: Mit Hendrik Daum. Die Bahngewerkschaft EVG droht mit bundesweiten Streiks im Regionalverkehr ab Januar. Hintergrund ist der tödliche Angriff auf einen Zugbegleiter vor einem halben Jahr. Gewerkschaftschef Burkhardt sagte der Bild am Sonntag, seitens der Politik habe es nach dem Tod des Mannes große Worte gegeben, aber keine Taten. Nun müsse das versprochene Gesetz für härtere Strafen bei Angriffen auf Zugpersonal noch in diesem Jahr in den Bundestag, sagte Burkhardt und wörtlich, sonst legen wir im Januar den Betrieb lahm. Bundesfinanzminister Klingbeil setzt sich gemeinsam mit 5 Kollegen aus anderen europäischen Ländern für eine Übergewinnsteuer ein. Diese sollen Mineralölfirmen auf Profite zahlen, die sie infolge des Iran-Kriegs eingefahren haben. Mehr von Uli Reitinger.
2: Klingbeil und seine Amtskollegen aus Portugal, Spanien, Österreich, Italien und Polen haben einen Brief an die irische EU-Ratspräsidentschaft geschrieben. Der deutsche Minister soll die treibende Kraft gewesen sein. In dem Brief heißt es, überall wächst der Unmut über den Anstieg der Lebenshaltungskosten. Die bisher ergriffenen staatlichen Maßnahmen hätten nicht gereicht, um die Preise zu stabilisieren. Klingbeil riskiert mit diesem Vorstoß einen neuen Koalitionsstreit, denn CDU-Wirtschaftsministerin Reiche ist gegen eine Übergewinnsteuer.
1: Bundesjustizministerin Hubig will den Schutz queerer Menschen ins Grundgesetz aufnehmen. Das Diskriminierungsverbot solle um die sexuelle Identität ergänzt werden, sagte Hubig. Zuvor müsse die Koalition aber noch Gespräche darüber führen. Einen Monat vor der Parlamentswahl in Russland ist die Kreml-Partei Geeintes Russland zu einem Parteitag zusammengekommen, Hauptthema der Ukraine-Krieg. Präsident Putin zeigte sich siegessicher. Gleichzeitig erklärte er, mit ihren Angriffen auf russische Wirtschaftsziele, wie etwa Ölraffinerien, habe die Ukraine die so wörtlich Büchse der Pandora geöffnet. Der FC Bayern hat wie im Vorjahr den Franz Beckenbauer Supercup gewonnen. Der deutsche Meister setzte sich bei Vizemeister Borussia Dortmund mit 2:1 durch. Neuzugang Nathaniel Brown und Michael Olisse waren die Torschützen für die Bayern. Für Dortmund traf Fabio Silva. Bayern München ist zum insgesamt 12. Mal Supercup-Sieger.
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1: Mit Hendrik Daum. Die Bahngewerkschaft EVG droht mit bundesweiten Streiks im Regionalverkehr ab Januar. Hintergrund ist der tödliche Angriff auf einen Zugbegleiter vor einem halben Jahr. Gewerkschaftschef Burkhardt sagte der Bild am Sonntag, seitens der Politik habe es nach dem Tod des Mannes große Worte gegeben, aber keine Taten. Nun müsse das versprochene Gesetz für härtere Strafen bei Angriffen auf Zugpersonal noch in diesem Jahr in den Bundestag, sagte Burkhardt und wörtlich, sonst legen wir im Januar den Betrieb lahm. Beim Hantieren mit Chemikalien für Pyrotechnik sind in Rosenheim am späten Abend drei Jugendliche teilweise schwer verletzt worden. Ein Polizeisprecher sagte, was genau passiert sei und was genau die Jugendlichen vorgehabt hätten, sei noch unklar. Zwei der drei Jugendlichen seien mit einem Rettungshubschrauber in Spezialkliniken gekommen. Bundesfinanzminister Klingbeil hat einen neuen Vorstoß für eine Übergewinnsteuer bei den Mineralölkonzernen gestartet. Mit Blick auf die anhaltend hohen Spritpreise macht er sich zusammen mit 5 EU-Amtskollegen für eine solche Abgabe in der Europäischen Union stark. In der aktuellen Krise dürfe es keine Abzocke durch Energiekonzerne geben, betont Klingbeil. Neue Saison, gewohnte Bilder jubelnder Bayern-Stars. Die Münchner haben wie im Vorjahr den Franz Beckenbauer Supercup gewonnen. Der deutsche Meister setzte sich beim Vizemeister Borussia Dortmund mit 2:1 durch. Moritz Einzel berichtet.
2: Den Grundstein für den Supercup-Sieg legten die Bayern im ersten Durchgang. Neuzugang Brown traf zur Führung in der 28. Minute und kurz vor der Pause Olise mit toller Einzelleistung zum 2:0. In der zweiten Hälfte der BVB griffiger und Fabio Silva verkürzte in der 75. Minute. Aber die Bayern behielten die Oberhand. 2:1 am Ende gegen 10 Dortmunder. Ben Sebaini sah glatt rot nach grobem Foulspiel. Der FC Bayern gewinnt den Supercup zum insgesamt 12. Mal. 089.
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1: Mit Hendrik Daum einen schönen guten Morgen. Bundeskanzler Merz will das schwarz-rote Kabinett bei seiner Klausur in der kommenden Woche auf eine schnelle Umsetzung von Reformen einschwören. Es geht unter anderem um Rente, Steuern, Entbürokratisierung und Digitalisierung. Die Beschlüsse müssten so schnell wie möglich umgesetzt werden, sagte Merz der Bild am Sonntag. David Riemer berichtet.
2: Es gehe um eine schnelle und umfassende Entlastung für die Wirtschaft, vor allem fürs Handwerk und den Mittelstand. Das Kabinett kommt am Dienstag und Mittwoch in Schloss Neu-Hardenberg in Brandenburg zusammen. Wichtige Themen sind dabei auch die Ankurbelung der Wirtschaft sowie ein stärkerer Schutz vor Hitze und weiteren Folgen des Klimawandels.
1: Bundesgesundheitsminister Linnemann will die geplante Einsparung bei Rentenansprüchen für pflegende Angehörige stoppen. Linnemann sagte der Bild am Sonntag, das Pflegeneuordnungsgesetz solle so gefasst sein, dass es keine Abstriche gibt, sondern dass die Rentenpunkte erhalten bleiben. Wer andere Menschen zu Hause pflege, der gehöre zu den Alltagshelden Deutschlands, so Linnemann. Wenn sich Sparmaßnahmen auf diese Menschen konzentrierten, dann drohe das Pflegesystem zu kollabieren. Rund 100 Menschen haben am Abend in München gegen Polizeigewalt demonstriert. Hintergrund war der Polizeieinsatz am Dienstag, bei dem ein 14-Jähriger durch einen Schuss eines Beamten getroffen worden war. Der Junge habe lediglich eine Softair-Pistole bei sich gehabt und liege nun schwer verletzt im Krankenhaus, hieß es bei der Kundgebung am Schwabinger Hohenzollernplatz. Wie es zu dem Schusswaffeneinsatz habe kommen können, das müsse nun dringend aufgearbeitet werden. Der FC Bayern hat wie im Vorjahr den Franz Beckenbauer Supercup gewonnen. Der deutsche Meister setzte sich bei Vizemeister Borussia Dortmund mit 2:1 durch. Neuzugang Nathaniel Brown und Michael Olise waren die Torschützen für die Bayern. Für Dortmund traf Fabio Silva. Bayern München ist zum insgesamt 12. Mal Supercup-Sieger.
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1: Mit Gregor Jose Moser. Guten Morgen. Bundeskanzler Merz hat rasche und umfassende Entlastungen für die Wirtschaft angekündigt. In Deutschland gehe es um Wachstum und Beschäftigung, das sei das wichtigste Thema, sagte Merz der Bild am Sonntag. So müssten die bereits beschlossenen Reformen bei Steuern, Rente, Entbürokratisierung und Digitalisierung jetzt so schnell wie möglich umgesetzt werden. Er werde das Kabinett bei der Klausur in der kommenden Woche darauf einschwören. Italien wird weiterhin keine Migranten aus Deutschland zurücknehmen. Vizeregierungschef Salvini sagte bei einem Treffen seiner rechten Lega-Partei, deutsche Hilfsorganisationen nehmen Geflüchtete auf dem Mittelmeer auf, um sie nach Italien zu bringen. Einige von ihnen würden dann nach Deutschland weiterreisen. Solange das so bleibe, habe Deutschland kein Recht, auch nur einen einzigen illegalen Migranten zurück nach Italien zu schicken, so Salvini. Beim Hantieren mit Chemikalien für Pyrotechnik sind in Rosenheim am späten Abend drei Jugendliche teilweise schwer verletzt worden. Ein Polizeisprecher sagte, was genau passiert sei und was genau die Jugendlichen vorgehabt hätten, sei noch unklar. Zwei der drei Jugendlichen seien mit einem Rettungshubschrauber in Spezialkliniken gekommen. Der FC Bayern hat wie im Vorjahr den Franz-Beckenbauer Supercup gewonnen. Der deutsche Fußballmeister setzte sich beim Vizemeister Borussia Dortmund mit 2:1 durch. Moritz Einzel berichtet.
2: Den Grundstein für den Supercup-Sieg legten die Bayern im ersten Durchgang. Neuzugang Brown traf zur Führung in der 28. Minute und kurz vor der Pause Olise mit toller Einzelleistung zum 2:0. In der zweiten Hälfte der BVB griffiger und Fabio Silva verkürzte in der 75. Minute, aber die Bayern behielten die Oberhand. 2:1 am Ende gegen 10 Dortmunder. Bensebaini sah glatt rot nach grobem Foulspiel. Der FC Bayern gewinnt den Supercup zum insgesamt 12. Mal. 089.
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1: Mit Gregor Jose Moser. Guten Morgen. Wenn es um Rentenansprüche für pflegende Angehörige geht, will der neue Bundesgesundheitsminister Linnemann nicht sparen. Das hat der CDU-Politiker der Bild am Sonntag gesagt, mit Blick auf bisher geplante Einsparungen. Er wolle das korrigieren, sodass die entsprechenden Rentenpunkte erhalten bleiben, versprach Linnemann. Auch von Kanzler Merz sowie aus CSU und SPD hatte es Kritik an möglichen Einsparungen bei pflegenden Angehörigen gegeben. Um Pflege und Rente wird es auch kommende Woche gehen bei einer Klausur der schwarz-roten Koalition. Beschlüsse müssten so schnell wie möglich umgesetzt werden, hat Kanzler Merz der Bild am Sonntag gesagt. Mehr von David Riemer.
2: Es gehe um eine schnelle und umfassende Entlastung für die Wirtschaft, vor allem fürs Handwerk und den Mittelstand. Das Kabinett kommt am Dienstag und Mittwoch in Schloss Neuhardenberg in Brandenburg zusammen. Wichtige Themen sind dabei auch die Ankurbelung der Wirtschaft sowie ein stärkerer Schutz vor Hitze und weiteren Folgen des Klimawandels.
1: Rund 100 Menschen haben am Abend in München gegen Polizeigewalt demonstriert. Hintergrund war der Polizeieinsatz am Dienstag, bei dem ein 14-Jähriger durch einen Schuss eines Beamten getroffen worden war. Der Junge habe nur eine Softair-Pistole bei sich gehabt und liege nun schwer verletzt im Krankenhaus, hieß es bei der Kundgebung. Wie es zu dem Schusswaffeneinsatz habe kommen können, müsse nun dringend aufgearbeitet werden. Zum Fußball. Der FC Bayern hat wie im Vorjahr den Franz-Beckenbauer Supercup gewonnen. Der deutsche Meister siegte bei Vizemeister Borussia Dortmund mit 2:1. Die Münchner sind zum insgesamt 12. Mal Supercup-Sieger.
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5: Der Tag heute wird richtig angenehm. Bis zu 21 Grad sind heute drin. Sonnig wird es erst am Nachmittag, kommen dann ein paar Wolken mit dazu und der Start in die neue Woche dann genauso schön.
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6: Mit Gregor Jusse Moser. Guten Morgen. Wenn die Bundesregierung das Strafmaß bei Angriffen auf Zugbegleiter nicht bald verschärft, droht die Bahngewerkschaft EVG mit bundesweiten Streiks im Regionalverkehr ab Januar. Ein entsprechendes Gesetz müsse noch in diesem Jahr in den Bundestag, sagte Gewerkschaftschef Martin Burkhardt der Bild am Sonntag. David Riemer berichtet aus Berlin.
7: Anfang Februar war ein Schaffner in einem Regionalexpress von einem Fahrgast bei einer Ticketkontrolle angegriffen und tödlich verletzt worden. Seitdem fordert die EVG mehr Sicherheit für Zugbegleiter und erhöht jetzt den Druck. Bundesverkehrsminister Bilger hat kürzlich Gespräche in der Bundesregierung angekündigt, um auch bei Angriffen auf Zugbegleiter höhere Strafen zu erreichen, wie schon für Rettungskräfte.
6: Deutschland und Italien streiten weiter über die Rücknahme von Geflüchteten. Jetzt hat Italiens Vizeregierungschef Salvini angekündigt, keine Migranten zurückzunehmen, die nach Deutschland weitergereist sind. Salvini, der Vorsitzender der rechtspopulistischen Lega-Partei ist, begründet das damit, dass deutsche Hilfsorganisationen mit Schiffen Geflüchtete im Mittelmeer aufnehmen und nach Italien bringen. Allerdings regeln EU-Migrationspakte, dass Mitglieder Migranten dorthin zurückschicken dürfen, wo diese zuerst EU-Gebiet betreten haben. Beim Hantieren mit Chemikalien für Pyrotechnik sind drei Jugendliche in Rosenheim am Abend teilweise schwer verletzt worden, das sagte ein Polizeisprecher der Nachrichtenagentur dpa. Was genau der Plan der Jugendlichen war und was dann schiefging, ist noch unklar. Zwei der drei Jugendlichen kamen in Spezialkliniken. Eine Woche vor dem Start der Fußball-Bundesliga hat Bayern München den ersten Titel der neuen Saison gewonnen, den Franz-Beckenbauer Supercup. In Dortmund setzte sich das Team mit 2:1 durch. Für die Bayern trafen Nathaniel Brown und Michael Olise, Dortmunds Anschlusstreffer schoss Fabio Silva.
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5: Auf den Straßen läuft's, da kommt er soweit gut durch.
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5: Es wird geblitzt in Sendling in der Implerstraße und in Waldtodering in der Wasserburger Landstraße. Erwischen Sie euch.
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1: Ja, München und die Region ist in den Sommerferien, heißt aber auch, wenn ich in einer Krise stecke, fehlt ja vielleicht die beste Freundin zum Reden. Und auch Selbsthilfegruppen sind in der Sommerpause, aber es gibt eine Anlaufstelle, die bleibt offen. Ferien, hin oder her, die Telefonseelsorge. In München leitet die Alexander Fischhold.
2: 365 Tage im Jahr, 24 Stunden am Tag. Wir sind da. Ich glaube, das unterscheidet uns natürlich von diversen Angeboten, die es halt sonst so gibt, wo Einrichtungen, wo Therapeuten, wo manche Beratungsstellen einfach mal eine Schließzeit machen im August, was sie einfach machen müssen, weil es die Stellen gar nicht mehr hergeben, dass die ununterbrochen offen haben.
1: Und wer noch nie bei der Telefonseelsorge angerufen hat und unsicher ist, mit den Beratern und Beraterinnen wie Susanne Griebel kann man auch chatten.
3: Also der Berater sitzt am Bildschirm und der Ratsuchende an seinem Handy, Laptop oder sonstiges und chattet da wirklich eins zu eins. Es ist ganz nah dran und hat auch meistens eine ziemlich hohe Geschwindigkeit. Innerhalb so von 20 Minuten, 25 Minuten ein Chat, versuchen wir, diese Situation auch zu klären, einzufangen für den Ratsuchenden, dass der gut gesettelt weiterkommt.
1: Ein super Angebot für alle, die Hilfe brauchen. Die Telefonseelsorge ist bundesweit aktiv, 24 Stunden, 365 Tage, kostenlos erreichbar.
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4: Heute können wir die Sonne auf jeden Fall wieder genießen. Bis zu 21 Grad sind heute drin. Erst am Nachmittag kommen dann ein paar Wolken mit dazu. Aber es bleibt soweit trocken und der Start in die neue Woche, der wird dann genauso toll.
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4: Achtung auf der A8 Richtung Salzburg zwischen der Raststätte Hofvöldinger Forst Süd und Holzkirchen, eine ungesicherte Unfallstelle.
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4: Es wird geblitzt in Ramersdorf in der Rosenheimer Straße und in Trudering in der Bajuwarenstraße, erwischen sie euch.
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1: Und da steht ein besonderer Tag im Hinduismus an, am 28. August. Beim Rukshabandhan, auch Rakhi genannt, wird die Beziehung zwischen Brüdern und Schwestern gefeiert. Zum Fest der schützenden Verbindung knüpfen Frauen, Mädchen ihren Brüdern ein Band aus hübschen Baumwoll- oder Seidenbändchen. Zuvor wird es rituell gesegnet. Es symbolisiert die Liebe, Sorge und den Schutz, den die Schwester ihrem Bruder entgegenbringt. Im Gegenzug verspricht der Bruder, seine Schwester zu schützen und für sie da zu sein, wann immer sie ihn braucht. Und dieses Versprechen wird oft von kleinen Geschenken begleitet, die der Bruder seiner Schwester gibt.
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4: Der Tag heute wird richtig angenehm. Bis zu 21 Grad sind heute drin. Sonnig wird es am Nachmittag, kommen dann ein paar Wolken mit dazu und der Start in die neue Woche dann genauso schön.
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5: Mit Gregor Jusse-Moser. Guten Morgen. Wenn es um Rentenansprüche für pflegende Angehörige geht, will der neue Bundesgesundheitsminister Lindemann nicht sparen. Das hat der CDU-Politiker der Bild am Sonntag gesagt, mit Blick auf bisher geplante Einsparungen. Er wolle das korrigieren, sodass die entsprechenden Rentenpunkte erhalten bleiben. Ähnlich hatte sich auch Kanzler Merz geäußert. Eine Mehrheit der Menschen in Deutschland geht davon aus, dass Bundeskanzler Merz nicht bis zum Ende der laufenden Legislaturperiode im Amt bleiben wird. Das zeigt eine YouGov-Umfrage. Aus Berlin berichtet Jan-Henner Reitze.
6: Unterm Strich sind es 54% der Befragten, die erwarten, dass die Amtszeit von Merz vorzeitig zu Ende geht. Eine noch größere Mehrheit meint, dass der Kanzler durch die personellen Veränderungen rund um den Rücktritt von Jens Spahn als Unionsfraktionschef Autorität verloren hat. Und NRW-Ministerpräsident Hendrik Wüst halten mit 25% mehr Befragte für den geeigneteren Kanzler als Friedrich Merz mit 9%.
5: In München haben am Abend rund 100 Menschen demonstriert, und zwar gegen einen Polizeieinsatz vom Dienstag. Dabei war ein 14-Jähriger durch einen Schuss eines Beamten schwer verletzt worden. Der Junge hatte eine täuschend echt aussehende Soft-Air-Pistole bei sich. Die Familie behauptet, der Jugendliche habe seine Waffe weggeworfen und gerufen, dass es sich um ein Spielzeug handelt. Die Polizei sagt dagegen, der Junge habe sich mit erhobener Waffe zu dem Beamten gedreht. Wir schauen zum Fußball. Eine Woche vor dem Bundesliga-Start hat der FC Bayern mit dem Franz Beckenbauer Supercup den ersten Titel der Saison gewonnen. In Dortmund siegten die Münchner mit 2:1. Außerdem läuft seit gestern die erste Runde des DFB-Pokals. Weiter sind zum Beispiel schon Leipzig, Augsburg, Nürnberg, Leverkusen oder auch Bremen. Heute ab 13 Uhr spielen unter anderem Greuther Fürth gegen Bochum, der Balinger SC gegen Magdeburg oder auch Düsseldorf gegen Freiburg.
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4: Auf den Straßen läuft's, da kommt er gut durch.
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4: Es wird geblitzt in Sendling in der Implerstraße und in Waldtodering an der Wasserburger Landstraße stadteinwärts.
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3: Heute können wir die Sonne auf jeden Fall wieder genießen. Bis zu 21 Grad sind heute drin. Erst am Nachmittag kommen dann ein paar Wolken mit dazu. Aber es bleibt soweit trocken und der Start in die neue Woche, der wird dann genauso toll.
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3: Auf den Straßen läuft's, da kommt er gut durch.
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3: Es wird geblitzt in München, in Rammersdorf, in der Rosenheimer Straße stadteinwärts und in Grafing bei München an der Hauptstraße erwischen sie euch.
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4: Der Tag heute wird richtig angenehm. Bis zu 21 Grad sind heute drin. Sonnig wird es erst am Nachmittag kommen. Dann ein paar Wolken mit dazu und der Start in die neue Woche dann genauso schön.
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5: Mit Gregor Jose Moser. Grüß Gott. Wer Zugpersonal angreift, soll härter bestraft werden. Ein Gesetz dafür hat die Bundesregierung angekündigt, aber noch nicht umgesetzt. Deshalb droht die Bahngewerkschaft EVG mit Streiks. EVG-Chef Burkhardt sagte der Bild am Sonntag, das Gesetz müsse noch dieses Jahr in den Bundestag, sonst werde im Januar im Nahverkehr gestreikt. Im Februar war bei Kaiserslautern ein Zugbegleiter attackiert und getötet worden. Die Pflegeversicherung ist in Finanznöten, deshalb sind Einsparungen geplant. Der neue Bundesgesundheitsminister Lindemann will bei Rentenansprüchen für pflegende Angehörige aber doch nicht sparen, wie er der Bild am Sonntag gesagt hat. Ronny Thorau berichtet.
6: Menschen, die ihre Angehörigen pflegen, bekommen unter bestimmten Voraussetzungen Rentenbeiträge gezahlt, bis zu 740 Euro im Monat. Lindemanns Amtsvorgängerin Nina Waken hatte einen Entwurf zur Pflegereform vorgelegt, der diese Ansprüche auf 70% kürzen würde. Gesundheitsminister Lindemann findet, damit verliere die Gesellschaft an Wärme, weil es bei pflegenden Angehörigen um Menschen gehe, die unsere Gesellschaft zusammenhalten.
5: Wir schauen ins oberbayerische Rosenheim. Da haben sich drei Jugendliche am Abend teils schwer verletzt beim Hantieren mit Pyrotechnik. Sie hatten laut Polizei verschiedene Chemikalien miteinander vermischt. Was sie damit vorhatten, ist noch unklar. Zwei der drei Jugendlichen kamen in Spezialkliniken. Gedenken an die Opfer des Anschlags in Solingen. Dort hatte vor 2 Jahren ein islamistischer Terrorist beim Stadtfest 3 Menschen mit einem Messer getötet, 8 weitere wurden verletzt. Der Täter wurde letztes Jahr zu lebenslanger Haft mit anschließender Sicherungsverwahrung verurteilt. Jetzt am Vormittag findet ein Gottesdienst in der evangelischen Stadtkirche in Solingen statt. Für den Abend ist unter anderem ein öffentliches Gedenken geplant.
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4: Achtung auf der A92 München Richtung Deggendorf zwischen Eching Ost und Freisingen Süd. Ein liegen gebliebenes Fahrzeug. Der linke Fahrstreifen ist hier blockiert.
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4: Es wird geblitzt in Trudering in der Bajuwarnstraße und in Sendling in der Implerstraße. Erwischen sie euch.
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4: Heute können wir die Sonne auf jeden Fall wieder genießen. Bis zu 21 Grad sind heute drin. Erst am Nachmittag kommen dann ein paar Wolken mit dazu. Aber es bleibt soweit trocken und der Start in die neue Woche, der wird dann genauso toll.
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4: Achtung auf der A92 München Richtung Deggendorf zwischen Eching Ost und Freising Süd. Ein liegen gebliebenes Fahrzeug, der linke Fahrstreifen ist hier blockiert.
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4: Es wird geblitzt in Trudering in der Bayou-Warnstraße und in Sendling in der Implerstraße, erwischen sie euch.
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4: Der Tag heute wird richtig angenehm. Bis zu 21 Grad sind heute drin. Sonnig wird es erst am Nachmittag kommen. Dann ein paar Wolken mit dazu und der Start in die neue Woche dann genauso schön.
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5: Mit Gregor Jose Moser. Grüß Gott. 2 Jahre nach dem islamistischen Terroranschlag in Solingen wird heute der Opfer gedacht. Damals hatte ein abgelehnter Asylbewerber beim Stadtfest 3 Menschen mit einem Messer getötet und 8 verletzt. Er wurde letztes Jahr zu lebenslanger Haft und anschließender Sicherungsverwahrung verurteilt. Nach einem Gottesdienst in der evangelischen Stadtkirche jetzt am Vormittag sind für den Abend eine Dialogveranstaltung und ein öffentliches Gedenken geplant. Dazu wird auch NRW-Ministerpräsident Wüst erwartet. Betroffene Gesichter und große Worte habe es gegeben, aber keine Taten. Das bemängelt die Bahngewerkschaft EVG nach der tödlichen Attacke auf einen Zugbegleiter vor einem halben Jahr. Weil die Bundesregierung die versprochene Strafrechtsverschärfung für solche Taten noch nicht umgesetzt hat, droht Gewerkschaftschef Burkhardt in der Bild am Sonntag jetzt mit Streiks im Regionalverkehr ab Januar. Italien will trotz neuer EU-Regeln bis auf Weiteres keine Migranten aus Deutschland zurücknehmen. Vize-Regierungschef Salvini begründet das damit, dass deutsche Hilfsorganisationen mit Schiffen Geflüchtete im Mittelmeer aufnehmen und nach Italien bringen. Mehr von Tine Klimach.
6: Theoretisch muss Italien nach den neuen EU-Regeln die Menschen aufnehmen, weil jeder Migrant in dem EU-Land einen Asylantrag stellen muss, das er zuerst betreten hat. Deshalb wollen Deutschland und andere Länder Migranten wieder zurückschicken, die über die italienische Küste in die EU kamen. Trotzdem hat Rom seit Inkrafttreten des neuen Pakts Mitte Juni keinen einzigen Migranten aus Deutschland zurückgenommen. Italien sagt, das Aufnahmesystem ist komplett überlastet.
5: Wer es beim Sydney-Marathon über die Ziellinie schafft, bekommt eine Medaille. Auf der Rückseite sind die Skyline und Sehenswürdigkeiten der australischen Metropole zu sehen, darunter auch das Allianz-Stadion. Durch einen Fehler zeigt die Medaille aber nicht das Allianz-Stadion in Sydney, sondern, man ahnte schon, die Allianz-Arena in München. Die Organisatoren nehmen es mit Humor und sagen, die Medaille sei jetzt noch ein bisschen einzigartiger.
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4: Es staut sich auf der A99 Ostumfahrung Richtung Salzburg zwischen Hohenbrunn und im Kreuz Süd. Da kommen ungefähr 9 Minuten für euch obendrauf.
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4: Und es wird geblitzt in Ramersdorf in der Rosenheimer Straße stadtauswärts und im Landkreis Dachau in Markt in Indersdorf in der Maroldstraße erwischen Sie euch.
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3: Heute können wir die Sonne auf jeden Fall wieder genießen. Bis zu 21 Grad sind heute drin. Erst am Nachmittag kommen dann ein paar Wolken mit dazu. Aber es bleibt soweit trocken und der Start in die neue Woche, der wird dann genauso toll.
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3: Es staut sich im Moment auf der A99 aus dem Umfahrung Richtung Salzburg zwischen Hohenbrunn und dem Kreuz Süd. Da kommen für euch 10 Minuten obendrauf.
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3: Und es wird geblitzt in Ramersdorf in der Rosenheimer Straße stadtauswärts und im Landkreis Dachau in Marktindersdorf in der Maroldstraße erwischen sie euch.
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4: Der Tag heute wird richtig angenehm. Bis zu 21 Grad sind heute drin. Sonnig wird es am Nachmittag kommen. Dann ein paar Wolken mit dazu. Und der Start in die neue Woche dann genauso schön.
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5: Mit Gregor Jose Moser. Grüß Gott. Wegen einer neuen heißen Wetterphase warnt Griechenlands Wetteramt Einwohner und Urlauber für die kommende Woche vor Temperaturen von bis zu 40 Grad. Aus Athen, Takis Zafos.
6: Wegen extremer Trockenheit herrscht in weiten Teilen des Landes hohe Waldbrandgefahr. Die Behörden raten besonders Touristen, die direkte Sonne zu meiden und ausreichend Wasser zu trinken, auf keinen Fall fettige Nahrung und Alkohol zu sich nehmen, sagen die Ärzte. Die Hitzewelle soll mindestens 10 Tage dauern.
5: Alltagshelden sind für den neuen Bundesgesundheitsminister Linnemann zum Beispiel Menschen, die Angehörige pflegen. Deshalb will er mögliche Einsparungen bei Rentenansprüchen für pflegende Angehörige stoppen. Der Bild am Sonntag hat er gesagt, auch im Pflegeneuordnungsgesetz sollen die bisherigen Rentenpunkte erhalten bleiben. Lob dafür kommt unter anderem aus Bayern. Landesgesundheits- und Pflegeministerin Gerlach begrüßt Linnemanns Ankündigung und fügt hinzu, 83% der Pflegebedürftigen in Bayern würden daheim von Angehörigen gepflegt. Der islamistische Anschlag in Solingen vor 2 Jahren wirkt noch immer in der Stadtgesellschaft nach. Das hat bei einem Gedenkgottesdienst die Superintendantin des evangelischen Kirchenkreises Solingen, Ilka Werner, gesagt. Bis heute gäbe es tiefe Trauer, Schmerz und die hilflose Frage danach, wie man sich schützen könne. Am 23. August 2024 hatte ein abgelehnter syrischer Asylbewerber auf einem Stadtfest 3 Menschen mit einem Messer getötet und 8 verletzt. Fußball gibt's auch heute wieder zu sehen. Es läuft seit Freitag ja die erste Runde im DFB-Pokal. Eine Runde weiter sind zum Beispiel schon Nürnberg, Leipzig, Augsburg und Stuttgart. Und so einige Teams wollen heute ab 13 Uhr nachziehen. Unter anderem spielen Greuther Fürth gegen Bochum, der Balinger SC gegen Magdeburg oder auch Düsseldorf gegen Freiburg.
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4: Es staut sich im Moment ein bisschen. A99 aus dem Fahrraum Richtung Salzburg. Zwischen Hohenbrunn und dem Kreuz Süd kommen ca. 15 Minuten für euch on top. Weiter auf der A8 Richtung Salzburg. Zwischen dem Kreuz Süd und Weyern sind es 10 Minuten mehr. Und A995 Richtung Kreuz München Süd. Zwischen Unterhaching und Sauerlach sind 17 Minuten plus.
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4: Und es wird geblitzt in Bogenhausen in der Engenfelder Straße stadtauswärts und im Landkreis Ebersberg im Markschwaben in der Erdinger Straße erwischen sie euch.
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2: Schönes Wetter haben wir heute. Die Sonne ist draußen. Ein paar Wolken schauen auch ab und zu mal vorbei bei Maxiwerten bis zu 21 Grad. Und der Start in die neue Woche, der wird auch richtig schön. Morgen den ganzen Tag sonnesatt bei Maxiwerten bis zu 22 Grad.
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2: Es staut sich auf der A99 Ostumfahrung Richtung Salzburg zwischen Hohenbrunn und dem Kreuz Süd. Da kommen ca. 14 Minuten für euch on top. Weiter auf der A8 Richtung Salzburg zwischen dem Kreuz Süd und Weyern sind es ungefähr 9 Minuten mehr. Und A995 Richtung Kreuz München Süd zwischen Unterhaching und dem Sauerlach sind es 12 Minuten plus.
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2: Es wird geblitzt in Bogenhausen in der Eggernfelder Straße stadtauswärts und zwischen Freising und Eiting beim Kompostwerk hier beidseitig. Danke Kerstin fürs Melden.
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5: Heute das perfekte Sonntagswetter. Nicht zu warm, nicht zu kalt. Maxiwerte bis zu 21 Grad. Die Sonne scheint, ab und zu schauen mal ein paar Wolken vorbei. Davon lassen wir uns aber nicht beirren, denn der Start in die neue Woche morgen wird auch wieder richtig schön. Bei Maxiwerten bis zu 22 Grad und die Sonne kommt auch wieder raus.
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6: Mit Gregor Jussi Moser. Grüß Gott. Wie gefährlich ist die AfD und braucht es ein Parteiverbot? Darüber sind sich die Menschen in Deutschland laut einer aktuellen Umfrage des INSA-Instituts uneins. Ronny Thorau berichtet.
7: Haben Sie Angst vor der AfD? Auf diese Frage antworten in der Umfrage 49% mit Nein, 42% mit Ja. Überdurchschnittlich hoch ist die Angst bei Älteren. Dass die AfD rechtsextrem ist, bejaht dabei übrigens mehr als die Hälfte der Befragten. Es haben also offenbar auch Menschen keine Angst vor der AfD, obwohl sie glauben, dass sie rechtsextrem ist. Und die AfD zu verbieten, das finden in der Umfrage genauso viele richtig wie falsch.
6: 2 Jahre nach dem islamistischen Terroranschlag in Solingen wird heute der Opfer gedacht. Damals hatte ein abgelehnter Asylbewerber beim Stadtfest 3 Menschen mit einem Messer getötet und 8 verletzt. Er wurde letztes Jahr zu lebenslanger Haft und anschließender Sicherungsverwahrung verurteilt. Bei einem Gedenkgottesdienst sagte die Superintendantin des evangelischen Kirchenkreises Solingen, Ilka Werner, der Attentäter habe den islamischen Glauben missbraucht. Ein völlig überladenes Auto hat die Polizei in Niederbayern gestoppt. Bei einer Grenzkontrolle auf der A3 nahe Rußdorf an der Rotz im Landkreis Passau fiel der Bundespolizei ein 20-jähriger Autofahrer auf, der 10 Menschen transportierte. Darunter waren 6 Kinder, alle ohne Gurt, teils im Kofferraum und im Fußraum. Weiterfahren durfte der Fahrer natürlich nicht. Außerdem gab es ein Bußgeld im 3-stelligen Bereich. Bayern-Profi Harry Kane ist zum Fußballer des Jahres in Deutschland gewählt worden. Bei der vom Magazin Kicker organisierten Abstimmung setzte er sich gegen seinen Teamkollegen Michael Olise und Dennis Undaff vom VfB Stuttgart auf den Plätzen 2 und 3 durch. Bayerns Coach Vincent Kompany ist Trainer des Jahres. Fußballerin des Jahres wurde Julia Gwin, ebenfalls vom FC Bayern.
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5: A9 Richtung München zwischen Pfaffenhofen und Allershausen ist nach einem Unfall mit 3 Fahrzeugen im Moment die linke Spur blockiert. Ihr braucht momentan 20 Minuten länger. A99 Ostumfahrung Richtung Salzburg zwischen Hohenbrunn und dem Kreuz Süd kommen 10 Minuten für euch on top. Und weiter auf der A8 Richtung Salzburg zwischen Kreuz Süd und Weyern sind es 12 Minuten mehr.
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5: Und es wird geblitzt in Sendling, in der Implerstraße stadtauswärts und auf der A94 Richtung Passau bei Anzing erwischen sie euch.
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4: Schönes Wetter haben wir heute. Die Sonne ist draußen. Ein paar Wolken schauen auch ab und zu mal vorbei bei Maxiwerten bis zu 21 Grad. Und der Start in die neue Woche, der wird auch richtig schön. Morgen den ganzen Tag sonnesatt bei Maxiwerten bis zu 22 Grad.
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4: Es staut sich im Moment auf den Autobahnen A9 Richtung München zwischen Pfaffenhofen und Allershausen. Ist nach einem Unfall mit 3 Fahrzeugen die linke Spur blockiert. Ihr braucht ungefähr 15 Minuten länger. A99 Ostumfahrung Richtung Salzburg zwischen Hohenbrunn und dem Kreuz Süd kommen 8 Minuten on top. Und weiter auf der A8 Richtung Salzburg zwischen Kreuz Süd und Weyern sind es ca. 12 Minuten obendrauf.
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4: Und es wird geblitzt in Bogenhausen in der Eggernfelder Straße stadtauswärts. Und zwischen Freising und Eiting beim Kompostberg hier beidseitig.
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4: Heute das perfekte Sonntagswetter. Nicht zu warm, nicht zu kalt. Maxiwerte bis zu 21 Grad. Die Sonne scheint, ab und zu schauen mal ein paar Wolken vorbei. Davon lassen wir uns aber nicht beirren, denn der Start in die neue Woche morgen wird auch wieder richtig schön. Bei Maxiwerten bis zu 22 Grad und die Sonne kommt auch wieder raus.
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5: Mit Fabian Schaffer, grüß Gott. Während es in Deutschland gerade eher kühl ist, ist zum Beispiel in Italien und Griechenland wieder Hitze angesagt. Wegen einer neuen heißen Wetterphase warnt Griechenlands Wetteramt Einwohner und Urlauber für die kommende Woche vor Temperaturen von bis zu 40 Grad. Aus Athen, Takis Zaphos.
6: Wegen extremer Trockenheit herrscht in weiten Teilen des Landes hohe Waldbrandgefahr. Die Behörden raten besonders Touristen, die direkte Sonne zu meiden und ausreichend Wasser zu trinken, auf keinen Fall fettige Nahrung und Alkohol zu sich nehmen, sagen die Ärzte. Die Hitzewelle soll mindestens 10 Tage dauern.
5: Alltagshelden sind für den neuen Bundesgesundheitsminister Linnemann zum Beispiel Menschen, die Angehörige pflegen. Deshalb will er mögliche Einsparungen bei Rentenansprüchen für pflegende Angehörige stoppen. Der Bild am Sonntag hat ja gesagt, auch im Pflegeneuordnungsgesetz sollen die bisherigen Rentenpunkte erhalten bleiben. Lob dafür kommt aus Bayern. Landesgesundheits- und Pflegeministerin Gerlach begrüßt Linnemanns Ankündigung und fügte hinzu, 83% der Pflegebedürftigen in Bayern würden daheim von Angehörigen gepflegt. Der islamistische Anschlag in Solingen vor 2 Jahren wirkt noch immer in der Stadtgesellschaft nach. Das hat bei einem Gedenkgottesdienst die Superintendantin des evangelischen Kirchenkreises Solingen, Ilka Werner, gesagt. Bis heute gäbe es tiefe Trauer, Schmerz und die hilflose Frage danach, wie man sich schützen könne. Am 23. August 2024 hatte ein abgelehnter syrischer Asylbewerber auf einem Stadtfest 3 Menschen mit einem Messer getötet und 8 verletzt. Bayern-Profi Harry Kane ist zum Fußballer des Jahres in Deutschland gewählt worden. Bei der vom Magazin Kicker organisierten Abstimmung setzte er sich gegen seinen Teamkollegen Michael Olise und Dennis Unter vom VfB Stuttgart auf den Plätzen 2 und 3 durch. Bayerns Coach Vincent Kompany ist Trainer des Jahres. Fußballerin des Jahres wurde Julia Quinn, ebenfalls vom FC Bayern.
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4: Servus, liebe Autofahrer. Auf der A9 Richtung München. Zwischen Pfaffenhofen an der Ilm und Kreuz Neufahren. Hier kommen 14 Minuten on top.
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4: Geblitzt wird in Leim-Landsberger Straße auswärts und in Feldkirchen auf der Ottendichler Straße.
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2: Schönes Wetter haben wir heute. Die Sonne ist draußen. Ein paar Wolken schauen auch ab und zu mal vorbei bei Maxi-Werten bis zu 21 Grad. Und der Start in die neue Woche, der wird auch richtig schön. Morgen den ganzen Tag sonnesatt bei Maxi-Werten bis zu 22 Grad.
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2: Im Moment läuft alles. Gute Fahrt.
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2: Geblitzt wird in Sendling, Implerstraße auswärts und auf der A94 Richtung Passau bei Anzing.
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2: Heute das perfekte Sonntagswetter. Nicht zu warm, nicht zu kalt. Maxiwerte bis zu 21 Grad. Die Sonne scheint, ab und zu schauen mal ein paar Wolken vorbei. Davon lassen wir uns aber nicht beirren, denn der Start in die neue Woche morgen wird auch wieder richtig schön. Bei Maxiwerten bis zu 22 Grad und die Sonne kommt auch wieder raus.
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3: Mit Fabian Schaffer, grüß Gott. Der heftig kriselnde VW-Konzern steht vor brisanten Tagen. Kommende Woche soll eine Reihe von außerordentlichen Betriebsversammlungen bei Volkswagen stattfinden. Die Arbeitnehmerseite fordert Details zu den befürchteten massiven Sparplänen. Vorstandschef Blume hat sich jetzt in der Bild am Sonntag an die Belegschaft gerichtet. Tine Klimach berichtet.
4: Die Autobranche steckt in der Krise. Geopolitik, Handelsbarrieren und schwache Märkte. Und viele der großen deutschen Autokonzerne haben zu lange auf Verbrenner gesetzt, anstatt auf E-Autos. Da kommt viel zusammen. VW-Konzernchef Blume schwört die Belegschaft weiter auf tiefgreifende Einschnitte ein. Auf die nächsten Wochen komme es an. Alle müssten mitziehen, sagte er im Zeitungsinterview.
3: Der Streit zwischen Deutschland und Italien über den Umgang mit Bootsflüchtlingen aus dem Mittelmeer verschärft sich. Der italienische Vizeregierungschef Salvini verkündete jetzt, sein Land werde aus Deutschland keinen einzigen illegalen Einwanderer zurücknehmen, solange deutsche Hilfsorganisationen im Mittelmeer unterwegs seien. Die Bundesregierung verweist auf bestehende EU-Regelungen. Demnächst soll es dazu ein Treffen beider Länder geben. Ein Schwimmer hat am Ufer des Starnberger Sees seine alte Handgranate entdeckt. Der Mann fand sie gestern in einem Gebüsch an der Seepromenade, teilte die Polizei mit. Einsatzkräfte brachten die Granate zu einem nahegelegenen Kieswerk und sprengten sie dort kontrolliert. Verletzt wurde niemand. Bayern-Profi Harry Kane ist zum Fußballer des Jahres in Deutschland gewählt worden. Sein Münchner Clubcoach Vincent Kompany gewann bei der vom Kicker organisierten Abstimmung die Wahl zum Trainer des Jahres. Fußballerin des Jahres wurde Julia Gwin, ebenfalls vom FC Bayern.
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2: Servus, liebe Autofahrer. Auf der A8 Salzburg Richtung München zwischen Weyern und Hofoldinger Forst. Da steht ihr aktuell 10 Minuten.
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2: Geblitzt wird in Sendling, Implerstraße auswärts und am Ortsausgang von Erding Richtung Amersdorf.
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3: Schönes Wetter haben wir heute. Die Sonne ist draußen. Ein paar Wolken schauen auch ab und zu mal vorbei bei Maxiwerten bis zu 21 Grad. Und der Start in die neue Woche, der wird auch richtig schön. Morgen den ganzen Tag sonnesatt bei Maxiwerten bis zu 22 Grad.
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4: Servus, liebe Autofahrer. Auf der A8 Salzburg Richtung München zwischen Irschenberg und Hofoldinger Forst, da staut sich's. Da braucht ihr aktuell eine Viertelstunde länger.
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4: Geblitzt wird in Schwabing die Iflandstraße auswärts und auf der A94 Richtung Passau bei Anzing.
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5: Heute das perfekte Sonntagswetter. Nicht zu warm, nicht zu kalt. Maxiwerte bis zu 21 Grad. Die Sonne scheint, ab und zu schauen mal ein paar Wolken vorbei. Davon lassen wir uns aber nicht beirren, denn der Start in die neue Woche morgen wird auch wieder richtig schön. Bei Maxiwerten bis zu 22 Grad und die Sonne kommt auch wieder raus.
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6: Mit Fabian Schaffer, grüß Gott. Zwischen Deutschland und Italien verschärft sich ein Streit über den Umgang mit Bootsflüchtlingen aus dem Mittelmeer. Italien will keine illegalen Einwanderer zurücknehmen, solange deutsche Hilfsorganisationen im Mittelmeer unterwegs seien. Christoph Sator berichtet aus Italien.
7: Italiens rechte Dreierkoalition von Ministerpräsidentin Giorgia Meloni begründet ihre Haltung damit, dass deutsche Hilfsorganisationen seit Jahren auf dem Mittelmeer immer wieder Bootsflüchtlinge an Bord nehmen, um sie dann in italienische Häfen zu verschiffen. Rom verlangt nun, dass diese Zahl mit der Zahl der möglichen Rückkehrer aus Deutschland verrechnet wird und besteht auf einem Ausgleich aus Berlin.
6: Bayerns Gesundheitsministerin Gerlach hat den Vorstoß von Bundesgesundheitsminister Linnemann begrüßt, Rentenansprüche pflegender Angehöriger nicht zu kürzen. Die Kürzung war Teil der von seiner Vorgängerin Warken geplanten Rentenreform. Häusliche Pflege sei eine wichtige Säule, so Gerlach. Auch der Kassenspitzenverband und die Deutsche Stiftung Patientenschutz haben Linnemanns Ankündigung gelobt. Die Mehrheit der Menschen in Deutschland geht davon aus, dass Friedrich Merz nicht die volle Wahlperiode lang Bundeskanzler bleiben wird. In einer YouGov-Umfrage rechneten 36% der Befragten damit, dass der CDU-Vorsitzende dieses Jahr noch Kanzler bleibt, aber vor der Bundestagswahl 2029 abgelöst wird. 18% gingen sogar von einer Ablösung noch im laufenden Jahr aus. Im Fußball-DFB-Pokal stehen auch heute zahlreiche Erstrundenpartien auf dem Programm. Zwei sind schon durch. Für eine faustdicke Überraschung sorgte Jedelo 2, der Regionalligist, setzte sich gegen Bundesliga-Absteiger Heidenheim durch. Und zwar deutlich 5:2 das Ergebnis. Außerdem verlor Greuther Fürth im Zweitliga-Duell gegen Bochum mit 1:2.
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5: Servus zu euch auf die Straßen. Auf der A8 Salzburg Richtung München zwischen Irschenberg und Hofoldinger Forst, da steht ihr aktuell 16 Minuten länger.
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5: Geblitzt wird in Mosach in der Menzinger Straße beidseitig und am Ortsausgang von Erding Richtung Amersdorf.
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4: Schönes Wetter haben wir heute. Die Sonne ist draußen. Ein paar Wolken schauen auch ab und zu mal vorbei bei Maxiwerten bis zu 21 Grad. Und der Start in die neue Woche, der wird auch richtig schön. Morgen den ganzen Tag sonnesatt bei Maxiwerten bis zu 22 Grad.
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4: Servus, liebe Autofahrer. Die A8 Salzburg Richtung München zwischen Irschenberg und Hofoldinger Forst, die kostet euch aktuell 10 Minuten plus.
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4: Geblitzt wird in Moosach, Menzinger Straße beidseitig und auf der A94 Richtung Passau bei Anzing.
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4: Heute das perfekte Sonntagswetter. Nicht zu warm, nicht zu kalt. Maxiwerte bis zu 21 Grad. Die Sonne scheint, ab und zu schauen mal ein paar Wolken vorbei. Davon lassen wir uns aber nicht beirren, denn der Start in die neue Woche morgen wird auch wieder richtig schön. Bei Maxiwerten bis zu 22 Grad und die Sonne kommt auch wieder raus.
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5: Mit Fabian Schaffer, grüß Gott. Neuer Bundesgesundheitsminister Linnemann will bei der Rente für pflegende Angehörige nicht sparen. Geplant war, dass die Pflegekassen künftig nur noch 70% statt der vollen Rentenbeiträge zahlen. Das hätte 1,8 Milliarden Euro einsparen sollen. Linnemann will die Kürzung nun stoppen und stattdessen eine Gegenfinanzierung suchen. Krankenkassen, Patientenschützer und der Sozialverband SOVD begrüßen den Schritt. Wie gefährlich ist die AfD? Braucht es eine Brandmauer oder gar ein Parteienverbot? Darüber sind sich die Deutschen laut einer aktuellen Umfrage für die Bild sehr uneins. Ronny Thorau berichtet.
6: Haben Sie Angst vor der AfD? Auf diese Frage antworten in der Umfrage 49% mit Nein, 42% mit Ja. Überdurchschnittlich hoch ist die Angst bei Älteren. Dass die AfD rechtsextrem ist, bejaht dabei übrigens mehr als die Hälfte der Befragten. Es haben also offenbar auch Menschen keine Angst vor der AfD, obwohl sie glauben, dass sie rechtsextrem ist.
5: Der frühere bayerische Landwirtschaftsminister Hans Maurer ist tot. Der CSU-Politiker ist gestern nach kurzer Krankheit im Klinikum Ansbach gestorben. Das hat seine Familie mitgeteilt. Maurer wurde 93 Jahre alt. Er war von 1990 bis 1993 bayerischer Landwirtschaftsminister und saß seit 1970 im Landtag. Ministerpräsident Söder würdigte ihn als Staatsmann erster Güte. Bayern-Profi Harry Kane ist zum Fußballer des Jahres in Deutschland gewählt worden. Sein Münchner Clubcoach Vincent Kompany gewann bei der vom Kicker organisierten Abstimmung die Wahl zum Trainer des Jahres. Fußballerin des Jahres wurde Julia Gwin, ebenfalls vom FC Bayern.
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4: Servus zu euch auf die Straßen. Die A8 Salzburg Richtung München zwischen Bayern und Hofoldinger Forst braucht ihr aktuell eine Viertelstunde länger.
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4: Geblitzt wird einmal in Schwabing die Iflandstraße auswärts und am Ortsausgang von Erding Richtung Amersdorf.
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2: Schönes Wetter haben wir heute. Die Sonne ist draußen. Ein paar Wolken schauen auch ab und zu mal vorbei bei Maxiwerten bis zu 21 Grad. Und der Start in die neue Woche, der wird auch richtig schön. Morgen den ganzen Tag sonnesatt bei Maxiwerten bis zu 22 Grad.
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2: Servus zu euch auf die Straßen. Die A8 Salzburg Richtung München zwischen Weyern und Hofoldinger Forst kostet euch aktuell 12 Minuten und die A99 Ostumfahrung Richtung Nürnberg zwischen Haar und Kirchheim hier plus 8.
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2: Geblitzt wird in Moosach-Menzinger Straße beidseitig und auf der A94 Richtung Passau bei Anzing.
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3: Heute das perfekte Sonntagswetter. Nicht zu warm, nicht zu kalt. Maxiwerte bis zu 21 Grad. Die Sonne scheint, ab und zu schauen mal ein paar Wolken vorbei. Davon lassen wir uns aber nicht beirren, denn der Start in die neue Woche morgen wird auch wieder richtig schön. Bei Maxiwerten bis zu 22 Grad und die Sonne kommt auch wieder raus.
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4: Mit Fabian Schaffer, guten Abend. Der heftig kriselnde VW-Konzern steht vor brisanten Tagen. Kommende Woche soll eine Reihe von außerordentlichen Betriebsversammlungen bei Volkswagen stattfinden. Die Arbeitnehmerseite fordert Details zu den befürchteten massiven Sparplänen. Vorstandschef Blume hat sich jetzt in der Bild am Sonntag an die Belegschaft gerichtet. Tine Klimach berichtet.
5: Die Autobranche steckt in der Krise. Geopolitik, Handelsbarrieren und schwache Märkte. Und viele der großen deutschen Autokonzerne haben zu lange auf Verbrenner gesetzt, anstatt auf E-Autos. Da kommt viel zusammen. VW-Konzernchef Blume schwört die Belegschaft weiter auf tiefgreifende Einschnitte ein. Auf die nächsten Wochen komme es an. Alle müssten mitziehen, sagte er im Zeitungsinterview.
4: Alltagshelden sind für den neuen Bundesgesundheitsminister Linnemann zum Beispiel Menschen, die Angehörige pflegen. Deshalb will er mögliche Einsparungen bei Rentenansprüchen für pflegende Angehörige stoppen. Der Bild am Sonntag hatte gesagt, auch im Pflegeneuordnungsgesetz sollen die bisherigen Rentenpunkte erhalten bleiben. Lob dafür kommt aus Bayern. Landesgesundheits- und Pflegeministerin Gerlach begrüßt Linnemanns Ankündigung. Wer Zugpersonal angreift, soll härter bestraft werden. Ein Gesetz dafür hat die Bundesregierung angekündigt, aber noch nicht umgesetzt. Deshalb droht die Bahngewerkschaft EVG jetzt mit Streiks ab Januar, so EVG-Chef Burkhardt in der Bild am Sonntag. In der ersten Runde des Fußball-DFB-Pokals wird auch heute fleißig gespielt und hier die Ergebnisse von heute bislang. Braunschweig, Union Berlin 2:4, Schott Mainz, Gladbach 0:5, Krischow, Mainz 0:9, Jena, Darmstadt 1:2, Balingen, Magdeburg 0:4, Rünern, Dresden 0:6, Jeddelo 2, Heidenheim 5:2 und Greuther Fürth, Bochum 1:2. Und in der Formel 1 hat McLaren-Pilot Lando Norris den großen Preis der Niederlande gewonnen.
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3: Servus auf die Straßen. Die A8 Salzburg Richtung München zwischen Weihern und Hochfoldinger Forst kostet euch aktuell immer noch eine Viertelstunde plus.
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3: Geblitzt wird in Moosach, Menzinger Straße beidseitig und auf der A94 Richtung Passau bei Anzing.
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3: Schönes Wetter haben wir heute. Die Sonne ist draußen. Ein paar Wolken schauen auch ab und zu mal vorbei bei Maxiwerten bis zu 21 Grad. Und der Start in die neue Woche, der wird auch richtig schön. Morgen den ganzen Tag sonnesatt bei Maxiwerten bis zu 22 Grad.
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3: Servus auf die Straßen. Die A8 Salzburg Richtung München zwischen Weyern und Hochfeldinger Forst kostet euch aktuell immer noch eine Viertelstunde plus.
2: Das Blitzer-Update.
3: Geblitzt wird in Moosach, Menzinger Straße beidseitig und auf der A94 Richtung Passau bei Ansing.
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1: Mit Fabian Schaffer, guten Abend. Zwischen Deutschland und Italien verschärft sich ein Streit über den Umgang mit Bootsflüchtlingen aus dem Mittelmeer. Italien will keine illegalen Einwanderer zurücknehmen, solange deutsche Hilfsorganisationen im Mittelmeer unterwegs seien. Christoph Sator berichtet aus Italien.
2: Italiens rechte Dreierkoalition von Ministerpräsidentin Giorgia Meloni begründet ihre Haltung damit, dass deutsche Hilfsorganisationen seit Jahren auf dem Mittelmeer immer wieder Bootsflüchtlinge an Bord nehmen, um sie dann in italienische Häfen zu verschiffen. Rom verlangt nun, dass diese Zahl mit der Zahl der möglichen Rückkehrer aus Deutschland verrechnet wird und besteht auf einem Ausgleich aus Berlin.
1: Bayerns Gesundheitsministerin Gerlach hat den Vorstoß von Bundesgesundheitsminister Linnemann begrüßt, Rentenansprüche pflegender Angehöriger nicht zu kürzen. Die Kürzung war Teil der von seiner Vorgängerin Warken geplanten Rentenreform. Häusliche Pflege sei eine wichtige Säule, so Gerlach. Auch der Kassenspitzenverband und die Deutsche Stiftung Patientenschutz haben Linnemanns Ankündigung gelobt. Die Bahngewerkschaft EVG droht mit bundesweiten Streiks im Regionalverkehr ab Januar. Voraussetzung sei, dass die Bundesregierung das Strafmaß bei Angriffen auf Zugbegleiter nicht bald verschärfe, sagte Gewerkschaftschef Burkhardt der Bild am Sonntag. Das Gesetz für härtere Strafen müsste noch in diesem Jahr in den Bundestag, sonst werde im Januar der Betrieb lahmgelegt. In der ersten Runde des Fußball-DFB-Pokals wird auch heute fleißig gespielt und hier die Ergebnisse von heute bislang. Braunschweig, Union Berlin 2:4, Schott Mainz, Gladbach 0:5, Krischow, Mainz 0:9, Jena, Darmstadt 1:2, Balingen, Magdeburg 0:4, Rhynern, Dresden 0:6, Jeddelo 2, Heidenheim 5:2 und Greuther Fürth, Bochum 1:2. Und in der Formel 1 hat McLaren-Pilot Lando Norris den großen Preis der Niederlande gewonnen.
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4: Wunderschönen Sonntagabend auf 089 Kult. 73.000 Ausbildungsplätze sind im vergangenen Jahr unbesetzt geblieben. Und jetzt nicht unbedingt, weil es keinen interessierten jungen Menschen gibt, sondern weil viele gar nicht wissen, welcher Beruf könnte zu ihnen passen. Viktoria und Heiner Lauterbach wollen Berufsorientierung neu denken, haben jetzt gemeinsam die Plattform Meet Your Master gegründet. Und darüber wollen wir reden. Schönen guten Abend, Heiner Lauterbach.
5: Guten Abend, danke für die Einladung.
4: Meet Your Master, Next Generation. Sie planen den nächsten Schritt. Vielleicht können wir schon mal direkt zum Einstieg in einem Satz anreißen, worum es in dieser Stunde gehen wird.
5: Es geht um junge Menschen, die Berufsorientierung suchen. Die möchten wir gerne unterstützen, weil das ein zunehmend schwierigeres Unterfangen wird. In unserer Gesellschaft, wie wir alle wissen, KI, Stichwort natürlich, aber auch grundsätzlich sind die Menschen, habe ich das Gefühl, immer unentschlossener und irritierter. Und da müssen wir irgendwas machen in der Gesellschaft, finde ich.
4: Ich freue mich sehr auf eine ganz, ganz spannende Stunde und es wird für euch zu Hause eine spannende Stunde für Unternehmen, für Eltern, für Kinder, für alle. Schön, dass Sie da sind.
5: Ja.

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1: Herzlich willkommen bei München. Marken. Menschen. Heiner Lauterbach ist zu Gast. Schönen guten Abend.
2: Guten Abend.
1: Herr Lauterbach, wir gehen mal kurz, bevor wir über Meet Your Master Next Generation sprechen, kurz einen Schritt zurück. Meet Your Master. Vielleicht können wir kurz einmal noch für jemanden, der es noch nie gehört hat, erklären. Meet Your Master. Was steckt da dahinter?
2: Meet Your Master ist eine Internet-Lernplattform, die ich mit meiner Frau Victoria 2021, glaube ich, gegründet habe, auf der Koryphäen ihres Fachs ihr Wissen weitergeben. Wir haben da mittlerweile über 50 Master, die in Online-Kursen aufgeteilt in vielen Kapiteln und in einer hohen Kinoqualität eben Tipps und Ratschläge geben, wie man mit den entsprechenden Wissensgebieten, die sie da vertreten, umgehen sollte. Das sind natürlich in der Regel hochqualifizierte Menschen. Ich nenne mal ein paar: Jonas Kaufmann als Opernsänger, der absolute Weltstar. Dann den Dr. Müller Wohlfahrt, einer der tollsten Ärzte, die ich jemals kennengelernt habe in meinem Leben. Reinhold Messner, der spricht über Motivation. Der Oliver Kahn spricht über Willensstärke. Sebastian Fitzek als Autor. Anke Engelke über Humor natürlich und Schlagfertigkeit. Malaika Mihambo, mehrfache Goldmedaillengewinnerin und so weiter. Das sind alles wirklich Koryphäen, von denen wir viel lernen können. Vor allen Dingen erzählen sie auch, was uns immer ganz wichtig ist, von ihren Niederlagen, von diesen Tiefs, die jede Karriere auf der Welt, nicht nur wir Künstler, sondern ich glaube, jeder Mensch auf der Welt muss Höhen und Tiefen durchhalten. Und wie man das eben schafft, das ist so unsere Prämisse, zu weiterzugeben. Und in diesem Spektrum, Meet Your Master Spektrum, haben wir verschiedene Schienen, wenn man so will. Das eine ist zum Beispiel History, Meet Your Master History. Da haben wir gerade den Albert Einstein gelauncht, den ich gespielt habe, den wir dann aber KI-mäßig vervollständigt haben, was das Bild betrifft und auch die Stimme. Auch die englische Version haben wir dann die Stimme von Einstein mit einem englischen, aber deutschen Akzent. Also das sind hochinteressante Dinge natürlich. Und wir haben jetzt unsere neue Sparte, das ist Meet Your Master Next Generation. Mhm. Darum soll es ja heute in erster Linie gehen. Ja. Wir versuchen, den Kindern, die von der Schule kommen, Möglichkeiten aufzuzeigen.
1: Meet Your Master Next Generation. Gleich mehr über das neue Projekt der Lauterbachs hier auf 089 Kult.
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1: 73.000 Ausbildungsplätze sind im vergangenen Jahr unbesetzt geblieben. Und nicht unbedingt, weil es keine interessierten jungen Menschen gibt, sondern weil viele nicht wissen, welcher Beruf überhaupt zu ihnen passen könnte. Viktoria und Heiner Lauterbach wollen Berufsorientierung deshalb neu denken. Gemeinsam haben sie Meet Your Master Next Generation ins Leben gerufen. Und wir haben Heiner Lauterbach getroffen. Und er hat uns sein Projekt vorgestellt.
2: Es ist ja ganz wichtig, dass junge Menschen einen Beruf finden, der sie mit Leidenschaft erfüllt. Das halte ich persönlich für extremst wichtig im Leben. Das, was wir auch versuchen, unseren Kindern immer zu vermitteln. Das ist das eine. Und zum anderen müssen sie natürlich Vorstellungen haben von dem, was da auf sie zukommen kann alles. Es gibt weit über 300 Ausbildungsplätze oder Ausbildungsberufe im Leben. Und wenn Sie heute einen jungen Menschen fragen, kann der Ihnen vielleicht 20, 30, wenn er wirklich viel Fantasie hat, 40, 50 aufzählen. Ja. Aber der hat, damit geht das ja schon mal los, ein junger Mensch heutzutage hat ja gar keine Vorstellung davon, was er alles machen könnte. Ja. Und da wollen wir ansetzen und in Verbindung mit Firmen, mit denen wir gerne zusammenarbeiten würden, aufzeigen, was für Möglichkeiten es gibt. Wir suchen also hier in diesem Zusammenhang Leute, die uns unterstützen, Firmen, die uns mit uns kooperieren, für die würden wir gerne aufzeigen. Nehmen wir mal an, es ist ein mittelständiger Handwerksbetrieb. Da würden wir gerne zeigen, da würden wir in diesen Betrieb reingehen, ein Video oder einen Film erstellen. Heutzutage ist es wahrscheinlich ein Vertical dann, was die jungen Menschen ja vorzugsweise sehen. Und das wird so ungefähr 8 Minuten lang aufgeteilt in 5 Kapitel. Also das entspricht auch den heutigen Sehgewohnheiten. Etwas mehr als unsere alten in Anführungszeichen Videos, die ja bis zu 8-9 Stunden lang sind, auch aufgeteilt in Kapitel. Ja, und mit diesen Videos möchten wir dann an Schulen gehen, wo wir das kostenlos für die Schüler verteilen werden. Wir arbeiten in diesem Zusammenhang mit zum Beispiel dem Deutschen Lehrer- und Lehrerinnenverband, mit der Frau Fleischmann, die unterstützt uns sehr. Das ist die Präsidentin dieses Verbandes. Und um das eben kostenlos in diesen Schulen und für diese Schüler anbieten zu können, brauchen wir Unterstützung. Also wir zahlen natürlich immer noch, das kostet ja alles Geld, so ein Ding überhaupt mal online zu setzen, aber auch die Herstellung und so. Und deswegen sind wir da angewiesen auf Unterstützer.
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1: Nimm mal lang hin, dann geht's in die Ferien. Ja, und danach. Berufsorientierung ist für junge Menschen nicht immer einfach. Da setzt das neue Projekt von Viktoria und Heiner Lauterbach an. Meet Your Master, Next Generation. Und sie waren bei uns, um es euch vorzustellen. Warum sind denn gerade jetzt auch wirklich bei der Berufsorientierung, ich merke schon, Meet Your Master, Next Generation, da gibt es ja eine Grundphilosophie dahinter, von Menschen zu lernen, die wissen, wovon sie reden. Ne? Also emotional eine Verbundenheit haben sie dem, was sie tun. Warum ist das gerade bei der Berufsorientierung auch so wichtig?
2: Ja, wir sprechen ja heute vorzugsweise von Role Models. Früher sagte man Vorbilder. Ja. Und die, also was überzeugt uns mehr? Man muss ja immer von sich persönlich ausgehen auch. Was überzeugt mich mehr als ein erfolgreicher, in dem, was er tut, erfolgreicher Mensch? Ja, also wenn das zu rekonstruieren ist, dass dieser Erfolg nicht nur auf Glück basierte, ist das etwas, wo ich hinhöre, wo ich hinschaue und wo ich sage, oh, wenn der mir etwas erzählt, da höre ich zu, weil der weiß, wie es geht. Der hat es gemacht, der hat es erfolgreich gemacht. Ja. Und genau das ist die Philosophie von unserem ganzen Meet Your Master System. Ja. Wir sagen, wir möchten Menschen unterstützen, einfach, sagen wir mal ganz breit gesagt, klüger zu werden, mehr zu wissen. Je mehr ich weiß, umso besser sind die Entscheidungen, die ich treffe in meinem Leben. Und das ist der ganze Punkt. Wir haben natürlich auch jetzt, wenn wir das mit den Next Generation machen, dann werden wir natürlich zwangsweise Master haben, die nicht so bekannt sind. Ja. Das sind dann Handwerker, also ein Schreinermeister zum Beispiel aus einem Betrieb, der uns erzählt, den werden wir natürlich auch toll casten und aussuchen. Nicht nur nachdem, wie er sprechen kann, sondern auch wie er, mit welcher Leidenschaft er seinem Beruf nachgeht. Wie er mit dem Material Holz umgeht, wie begeistert und begeisternd er ist und wirkt. Das ist für uns ganz wichtig, dass wir eben diese jungen Menschen eben auch dafür begeistern können. Das ist ja oft nur ein Anstoß, den es braucht im Leben. Und insofern ist das schon, das haben Sie richtig gesehen, ist das unser Prinzip. Wir suchen uns ein Role Model, wie man heute sagt, was uns an die Hand nimmt und uns zeigt, was zu tun und was zu lassen ist, wenn man etwas macht.
1: Meet Your Master, Next Generation. Gleich mehr über das neue Projekt der Lauterbachs hier auf 089 Kult.
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1: 73.000 Ausbildungsplätze sind im vergangenen Jahr unbesetzt geblieben und nicht unbedingt, weil es keine interessierten jungen Menschen gibt, sondern weil viele nicht wissen, welcher Beruf überhaupt zu ihnen passen könnte. Viktoria und Heiner Lauterbach wollen Berufsorientierung deshalb neu denken. Gemeinsam haben sie Meet Your Master Next Generation ins Leben gerufen. Und wir haben Heiner Lauterbach getroffen und er hat uns sein Projekt vorgestellt. Wie sind Sie auch mit Ihrer Frau draufgekommen? Das ist das Thema, das ist jetzt der nächste Baustein für unseren Meet Your Master Next Generation. Also wie wurde es, wo war der Impuls, dass es eine Herzangelegenheit wird? Eine Herzensangelegenheit wird?
2: Also zum einen ist es immer ganz gut, aus dem eigenen Leben seine Inspirationen zu schöpfen. Wir haben selber zwei Kinder, die gerade in diesen Phasen ihres Lebens waren und haben festgestellt, dass es einfach, und auch was deren Freunde betrifft, dass es einfach heutzutage nicht mehr so einfach ist, einen Beruf zu finden. Dann ist es, sagen wir mal, unsere Philosophie sowieso, dass der Weg zum Glück nur über etwas Sinnhaftem entsteht. Also wenn man einfach so in den Tag hinein lebt, in dieser Gesellschaft und nichts Sinnvolles für diese Gesellschaft auch tut, glaube ich, das ist der erste Weg zum Unglücklichsein. Also man muss etwas finden, grundsätzlich, was einem Spaß macht und von dem man weiß, dass es der Gesellschaft auch etwas zurückgibt. Ja, also das finde ich ganz grundsätzlich mal ganz wichtig im Leben. Und wir haben eben gesehen, was braucht diese Gesellschaft? Ja, sie braucht ein Bildungssystem natürlich, aber es können jetzt nicht alles Akademiker werden, die von der Schule abgehen. Jeder kennt das von zu Hause, du willst einen Handwerker anrufen und kriegst keinen, ne? Weil gibt's nicht mehr. Mit wem ich auch spreche, jeder sagt, nee, also wir finden noch nicht mal Leute, die sich ausbilden lassen wollen.
1: Jetzt haben Sie es ja schon angesprochen, es wird dann im nächsten Schritt Filme geben. Wie gehen Sie prinzipiell daran? Es gibt ja, weiß ich nicht, hunderte von Ausbildungsberufen. Haben Sie da auch Unterstützung? Gibt es einen Check? Welche Berufe transformieren sich in die Zukunft? Und also wie gibt es da so eine transformieren sich in die Zukunft? Und

0: Es ist wirklich schwer, einen Beruf zu finden, von dem man komplett ausschließen kann, dass er von der KI stark beeinträchtigt wird in Zukunft. Und das ist schon mal der erste Schritt. Und dann muss man sich fragen, man muss immer an die Praxis denken, was ist für einen Vater, für eine Mutter und für das entsprechende Kind, welche Kriterien sind wichtig, welche Aspekte sind wichtig bei der Berufswahl, wonach muss man gehen, wenn man mal die Leidenschaft außen vor lässt, die wir dann voraussetzen. Mhm. Und dementsprechend werden wir die Filme aussuchen und die Berufe.
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1: Berufsorientierung ist für junge Menschen nicht immer einfach. Da setzt das neue Projekt von Viktoria und Heiner Lauterbach an. Meet Your Master, Next Generation. Und sie waren bei uns, um es euch vorzustellen. Jetzt würde ich gerne über die Kurzfilme reden. Meet Your Master, Next Generation. Sie haben es angedeutet, 8 Minuten. Aber wie sollen diese Filme aufgebaut sein?
2: Naja, sie müssen dem Zeitgeist etwas entsprechen, das ist klar, den Sehgewohnheiten der jungen Menschen, sonst erreicht man die nicht. Also das ist, wie ich schon sagte, sehr wahrscheinlich Verticals, das heißt hochkant im Handyformat aufgenommen, in kurzen Blöcken, so dass man vielleicht in U-Bahn-Stationen das sich denkt, die Kapitel. Und das

0: es klar ist, dass es nachvollziehbar ist, dass es auch ohne Ton zu verstehen sein wird in irgendeiner Form. Müssen wir sehen, wie wir das hinkriegen, mit Untertiteln oder wie auch immer, dass es klar ist und dass es anregend ist, dass es neugierig macht und dass es die Menschen letztendlich und die jungen Leute eben weiterbringt, dass es ein Mehrwert, ein klarer Mehrwert ist für jemanden.
1: Sie haben ja gesagt, jetzt suchen Sie dafür auch Unternehmen, die sich beteiligen, suchen Verbündete. Was erwarten Sie von diesen Verbündeten?
0: Ja, wir waren in diesem Zusammenhang, haben wir natürlich mit wahnsinnig vielen Menschen gesprochen und mit vielen Institutionen. Wir waren zum Beispiel bei der Handwerkskammer, bei Industrie- und Handelskammer, wie gesagt schon bei dem Lehrerverband. Die meisten sagen, ja, das ist wunderbar, ist, also wir lieben das, was sie machen, aber finanziell unterstützen können wir sie nicht. Dürfen wir nicht teilweise und können nicht und was weiß ich. Wir müssen aber diese... Letztendlich ist dieser schmöde Mammon erforderlich, um das herzustellen, um den Kindern das kostenlos zur Verfügung zu stellen. Wir selber sind leider keine Stiftung, also wir müssen das alles selber finanzieren und sind da auf die Industrie oder auf die einzelnen Firmen angewiesen, die uns da unterstützen. Ich meine, es ist ja, letztendlich ist es eine schöne Art, sich zu präsentieren für eine Firma. Kann ja auch eine große, es kann von Bosch bis zu einem kleinen Handwerksbetrieb sein. Ne? Es ist eine wichtige Art in der Gesellschaft, sich darzustellen. Es ist ein unglaublich wichtiges Tool heutzutage, was wir da aufreißen. Und ja, dementsprechend hoffen wir da auf leidenschaftliche Leute zu treffen, mit denen wir kooperieren können. Also das ist, glaube ich, auch abgesehen von der gesellschaftlichen Notwendigkeit, die man da unterstützt, ist es eine tolle Perspektive für einen Betrieb. Also der kann ja auch unmittelbar in diesem Film für seine Firma werben, natürlich, was er ja indirekt sowieso tut.
1: Ganz persönlich, hatten Sie von Anfang an den Plan?
0: Welchen Plan?
1: Genau, den Plan. Sprich, in puncto Orientierung. Oder hätten Sie gesagt, Mensch, das hätte ich brauchen können?
0: Ja, ich bin ja nun Schauspieler. bei mir war das in der Tat so, dass ich mit 11 Jahren das schon werden wollte.
1: Ja, okay.
0: Und das hat, in dem Fall hat das hingehauen. Vor allen Dingen war mein Beruf, was ich ja immer zu unseren Kindern sage, war der sehr mit Leidenschaft verbunden, das, was ich getan habe, ja. Was eben so wichtig ist. Ich hatte da ein bisschen Glück, wie so oft im Leben, von dem man aber nicht grundsätzlich ausgehen kann. Also wir sehen das bei unseren Kindern. Meine Tochter macht es jetzt nun auch zufällig, okay, aber unser Sohn nicht eben. Und der studiert jetzt BWL in Madrid. Und ist dann ehrlich gesagt auch noch etwas unschlüssig, wo diese Reise enden soll. Also das ist so, unser Sohn ist so ein klassisches Beispiel von jungen Menschen, die also nicht eine feste Orientierung haben und genau wissen, oh, das und das mache ich, das ist eh klar, das hat mein Vater gemacht, mein Großvater, und das werde ich auch. Also es gibt wirklich viele Wankelmütige da draußen, die aber nur einen kleinen Anstoß brauchen, vermutlich.
1: Jetzt hoffen natürlich viele, die zugehört haben, Unternehmen, Eltern haben jetzt Interesse. Und wo bekommen Sie Informationen? Wo können Sie sich hinwenden, wenn Sie sagen, das Unternehmen, Mensch, spannend, Meet Your Master Next Generation, ich will dabei sein.
0: meetyourmaster.de im Internet, da kommen Sie auf unsere Frontseite und da ist alles drauf. Da werden Sie weitergeleitet, also da werden Sie an die Hand genommen. Abgesehen davon gibt es noch eine Landingpage auf dieser Meet Your Master Seite, Berufsorientierung. Und da kann man drauf gehen und da hat man dann eine richtige Internetadresse und einen Kontakt. Da kann man sich melden, kann man sich direkt mit uns auseinandersetzen.
1: Wunderbar, dann drücken wir auf jeden Fall die Daumen, dass viele Unternehmen ja einfach mitmachen. Es geht um die Zukunft, es geht um das Wichtigste, was wir haben, unsere Jugend, unsere Kinder. Ja. Dass da keine 73.000 Plätze mehr offen bleiben.
0: Ja, so ist es.
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1: Mit Fabian Schaffer, guten Abend. Neuer Bundesgesundheitsminister Linnemann will bei der Rente für pflegende Angehörige nicht sparen. Geplant war, dass die Pflegekassen künftig nur noch 70% statt der vollen Rentenbeiträge zahlen. Das hätte 1,8 Milliarden Euro einsparen sollen. Linnemann will die Kürzung nun stoppen und stattdessen eine Gegenfinanzierung suchen. Krankenkassen, Patientenschützer und der Sozialverband SOVD begrüßen den Schritt. Wie gefährlich ist die AfD? Braucht es eine Brandmauer oder gar ein Parteienverbot? Darüber sind sich die Deutschen laut einer aktuellen Umfrage für die Bild sehr uneins. Ronny Thorau berichtet.
2: Haben Sie Angst vor der AfD? Auf diese Frage antworten in der Umfrage 49% mit Nein, 42% mit Ja. Überdurchschnittlich hoch ist die Angst bei Älteren. Dass die AfD rechtsextrem ist, bejaht dabei übrigens mehr als die Hälfte der Befragten. Es haben also offenbar auch Menschen keine Angst vor der AfD, obwohl sie glauben, dass sie rechtsextrem ist.
1: Die Benzinpreise in Deutschland liegen knapp unter dem Rekordhoch. Der ADAC meldet für Samstag runde 2,17 Euro pro Liter E10, nur wenige Cent unter dem Allzeithoch von 2,20 Euro aus dem März 2022. Grund sind der Irankrieg und das Niedrigwasser am Rhein. Der ADAC erwartet, dass 2026 das teuerste Tankjahr überhaupt wird. Finanzminister Klingbeil macht sich mit anderen EU-Kollegen für eine Übergewinnsteuer auf Ölkonzerne stark. Der frühere bayerische Landwirtschaftsminister Hans Maurer ist tot. Der CSU-Politiker ist gestern nach kurzer Krankheit im Klinikum Ansbach gestorben. Das hat seine Familie mitgeteilt. Maurer wurde 93 Jahre alt. Er war von 1990 bis 1993 bayerischer Landwirtschaftsminister und saß seit 1970 im Landtag. Ministerpräsident Söder würdigte ihn als Staatsmann erster Güte. Die Mehrheit der Menschen in Deutschland geht davon aus, dass Friedrich Merz nicht die volle Wahlperiode lang Bundeskanzler bleiben wird. In einer YouGov-Umfrage rechneten 36% der Befragten damit, dass der CDU-Vorsitzende dieses Jahr noch Kanzler bleibt, aber vor der Bundestagswahl 2029 abgelöst wird. 18% gingen sogar von einer Ablösung noch im laufenden Jahr aus.
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1: Hi, ich bin Lamene. Also ich bin in München geboren, so direkt Zentrum am Gärtnerplatz aufgewachsen. Meine Eltern wohnen auch immer noch da. Und richtiges Münchner Kindel eigentlich. Lieb's auch sehr hier. Ich habe mein halbes Jahr in Wien gewohnt und bin dann aber wieder zurückgezogen und bin gebürtige Münchnerin.
0: Dein Auftrag.

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1: 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Ich komme aus München.
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1: Also ist tatsächlich eine bisschen schwierige Frage, weil es so viel gute Musik gibt. Ich könnte mich, glaube ich, schwer entscheiden. Aber aktuell würde ich sagen, dass es auf jeden Fall ein Whitney Houston Song ist, weil ich mich damit gerade ein bisschen befasse, weil ich den für die Schule üben darf. Und zwar I Wanna Dance With Somebody.

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1: Mit Fabian Schaffer, guten Abend. Mit den weiter ungelösten Spannungen im Nahen Osten liegen die Benzinpreise in Deutschland nur knapp unter ihrem Rekordhoch. Superbenzin der Sorte E10 kostete nach Angaben des ADAC zuletzt im bundesweiten Tagesdurchschnitt rund 2,17 Euro je Liter. Damit fehlen nur wenige Cent zum Allzeithoch von 2,20 Euro aus dem März 2022. Ursula Winkler berichtet.
2: Diesel ist zwar noch etwas weiter vom Allzeitrekord entfernt, hat aber zuletzt ebenfalls preislich ordentlich zugelegt. Laut ADAC zeichnet sich schon ab, 2026 könnte das bisher teuerste Tankjahr überhaupt werden. Nicht nur der Iran-Krieg treibt die Preise hoch, auch das aktuelle Niedrigwasser am Rhein erhöht die Transportkosten.
1: Bundesgesundheitsminister Linnemann will bei der Rente für pflegende Angehörige keine Kürzungen hinnehmen. Diese lehnt der CDU-Politiker ab, sagte er der Bild am Sonntag. Unterstützung bekommt er von den gesetzlichen Krankenkassen, der Stiftung Patientenschutz und dem Sozialverband SOVD. GKV-Chef Blatt nennt die Kürzungspläne einen falschen Ansatz. Italiens Vize-Regierungschef Salvini will keine Migranten mehr aus Deutschland zurücknehmen, solange deutsche Hilfsorganisationen im Mittelmeer unterwegs sind. Die Bundesregierung verweist auf bestehende EU-Regeln, auch auf den neuen Asyl- und Migrationspakt, der seit diesem Sommer gilt. Die Innenminister beider Länder wollen sich demnächst treffen. Die Behörden warnen nach einem Fischsterben vor dem Baden im Kieswäschweiher bei Kulmbach. Als Ursache vermutet die Polizei Sauerstoffmangel oder giftige Blaualgen im Wasser. Die Algen können bei Kontakt Übelkeit, Durchfall oder Hautausschläge auslösen. In der ersten Runde des Fußball-DFB-Pokals wurde auch heute fleißig gespielt. Hier die Ergebnisse. Düsseldorf-Freiburg 1:5, Essen-St. Pauli 2:0, Lübeck-Paderborn 2:4, Braunschweig-Union-Berlin 2:4, Schott-Mainz-Gladbach 0:5, Krischow-Mainz 0:9, Jena-Darmstadt 1:2, Balingen-Magdeburg 0:4, Rhinern-Dresden 0:6, Jedelo 2, Heidenheim 5:2 und Greuther-Fürth-Bochum 1:2.
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1: Hi, ich bin Lamine. Ich komme aus München.
0: Was bedeutet dir München?
1: Also für mich, ich glaube, weil ich auch hier aufgewachsen bin, einfach ganz starkes Heimatgefühl. Sehr gemütlich hier. Obwohl es eine Großstadt ist, fühlt es sich immer ein bisschen an wie so ein großes Dorf. Man kennt sich irgendwie, es kommt einem alles bekannt vor. Und ich meine, München im Sommer ist auch einfach ein absoluter Traum, an der Isar und im Biergarten zu sitzen. Und alles ist irgendwie sehr, sehr gemütlich, würde ich sagen.
0: Der nächste Song. Mary.

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1: Hi, ich bin Lamine. Ich komme aus München.
0: Mit wem würdest du gerne auf Tour gehen?
1: Wen ich ganz, ganz toll finde, ist, der heißt Daniel Norgren. Und der macht so ganz, auch ich liebe so diesen analogen Sound. Irgendwie, keine Ahnung, klingt ein bisschen nach so Bar-Piano und sehr, sehr atmosphärisch. Und auch so ein bisschen melancholisch angehaucht. Sehr, jetzt nicht so eine typische Songstruktur, sondern so ein bisschen

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1: Mit Hendrik Daum. Die Bahngewerkschaft EVG droht mit einem bundesweiten Streik im Regionalverkehr, sollte die Politik nicht für mehr Sicherheit sorgen. EVG-Chef Burkhardt sagte, Hintergrund sei die zunehmende Gewalt gegen Bahnpersonal. Wenn die Politik nicht bis Ende des Jahres konkret etwas unternehme, dann werde gestreikt. Laut Bundesverkehrsministerium ist aber ein entsprechendes Gesetz schon in Arbeit. Bayerns Gesundheitsministerin Gerlach hat den Vorstoß von Bundesgesundheitsminister Linnemann begrüßt, Rentenansprüche pflegender Angehöriger nicht zu kürzen. Die Kürzung war Teil der von seiner Vorgängerin Wargen geplanten Rentenreform. Häusliche Pflege sei eine wichtige Säule, so Gerlach. Auch der Kassenspitzenverband und die Deutsche Stiftung Patientenschutz haben Linnemanns Ankündigung gelobt. Wie gefährlich ist die AfD? Braucht es eine Brandmauer oder gar ein Parteiverbot? Darüber sind sich die Deutschen laut einer aktuellen Umfrage für die Bild sehr uneinig. Ronny Thorau berichtet.
2: Haben Sie Angst vor der AfD? Auf diese Frage antworten in der Umfrage 49% mit Nein, 42% mit Ja. Überdurchschnittlich hoch ist die Angst bei Älteren. Dass die AfD rechtsextrem ist, bejaht dabei übrigens mehr als die Hälfte der Befragten. Es haben also offenbar auch Menschen keine Angst vor der AfD, obwohl sie glauben, dass sie rechtsextrem ist.
1: Die Benzinpreise in Deutschland liegen knapp unter dem Rekordhoch. Der ADAC meldete für Samstag gerundet 2,17 Euro pro Liter E10. Nur wenige Cent unter dem Allzeithoch von 2,20 Euro aus dem März 2022. Grund sind der Irankrieg und das Niedrigwasser am Rhein. Der ADAC erwartet, dass 2026 das teuerste Tankjahr überhaupt wird. Bundesfinanzminister Klingbeil macht sich im Moment mit anderen EU-Kollegen für eine Übergewinnsteuer für Ölkonzerne stark. Formel-1-Weltmeister Lando Norris hat das erste Rennen nach der Sommerpause gewonnen. Der Engländer im McLaren setzte sich in Zandvoort beim letzten Grand Prix der Niederlande durch und gewann sein zweites Saisonrennen nacheinander. Norris verwies WM-Spitzenreiter Kimi Antonelli im Mercedes auf den zweiten Platz. Dritter wurde Antonellis Teamkollege George Russell.
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1: Mit Hendrik Daum. Es ist einer seiner ersten Schritte als neuer Bundesgesundheitsminister. Carsten Linnemann spricht sich gegen die geplanten Einsparungen bei den Rentenansprüchen pflegender Angehöriger aus. Unterstützung bekommt er dafür von den gesetzlichen Krankenkassen und der Stiftung Patientenschutz, wie Ursula Winkler berichtet.
2: Wer seine Angehörigen pflegt, soll künftig weniger Rente als bisher bekommen. Das sehen die bisherigen Sparpläne vor. Diesen Punkt will Linnemann ändern. Er nennt die Pflegenden die Alltagshelden Deutschlands. Patientenschützer loben bereits das Ende eines politischen Irrwegs. Auch der Spitzenverband der gesetzlichen Kassen nennt die Kürzungen für Pflegende einen falschen Ansatz. Es brauche zur Finanzierung eine bessere Lösung, als weiter die Beitragszahler der Pflegeversicherung zur Kasse zu bitten, sagte Vorstandschef Blatt.
1: Die Benzinpreise in Deutschland liegen im Moment knapp unter dem Rekordhoch. Der ADAC meldet aktuell 2,17 Euro pro Liter E10. Das sind nur wenige Cent unter dem Allzeithoch von 2,20 Euro aus dem März 2022. Grund sind der Iran-Krieg und das Niedrigwasser im Rhein. Der ADAC erwartet, dass 2026 das teuerste Tankjahr überhaupt wird. Bundesfinanzminister Klingbeil macht sich unterdessen mit anderen EU-Kollegen für eine Übergewinnsteuer für Ölkonzerne stark. Die Bahngewerkschaft EVG droht mit einem bundesweiten Streik im Regionalverkehr, sollte die Politik nicht für mehr Sicherheit sorgen. EVG-Chef Burkhardt sagte, Hintergrund sei die zunehmende Gewalt gegen Bahnpersonal. Wenn die Politik nicht bis Ende des Jahres konkret etwas unternehme, dann werde gestreikt. Laut Bundesverkehrsministerium ist aber ein entsprechendes Gesetz schon in Arbeit. Formel-1-Weltmeister Lando Norris hat das erste Rennen nach der Sommerpause gewonnen. Der Engländer im McLaren setzte sich in Zandvoort beim letzten Grand Prix der Niederlande durch und gewann sein zweites Saisonrennen nacheinander. Norris verwies WM-Spitzenreiter Kimi Antonelli im Mercedes auf den zweiten Platz. Dritter wurde Antonellis Teamkollege George Russell.
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1: Mit Hendrik Daum. Außenminister Wadephul hat die Millionenstadt Charkiw in der Ukraine besucht. Er sprach dort mit Studenten der Universität und machte sich ein Bild von den Kriegsschäden. Charkiw liegt nur rund 30 Kilometer von der Front entfernt. Russland greift die Stadt regelmäßig mit Drohnen und Raketen an. Wadephul sprach bei seinem Besuch von einem unheimlichen Widerstandswillen der Bewohner. Es gebe einen Geist, der russischen Gewalt zu widerstehen und das Leben aufrechtzuerhalten. Gleichzeitig versprach Wadephul der Ukraine eine weitere deutsche Unterstützung. Die Bahngewerkschaft EVG droht mit einem bundesweiten Streik im Regionalverkehr, sollte die Politik nicht für mehr Sicherheit sorgen. EVG-Chef Burkhardt sagte, Hintergrund sei die zunehmende Gewalt gegen Bahnpersonal. Wenn die Politik nicht bis Ende des Jahres konkret etwas unternehme, dann werde gestreikt. Laut Bundesverkehrsministerium ist aber ein entsprechendes Gesetz bereits in Arbeit. Wie gefährlich ist die AfD? Braucht es eine Brandmauer oder gar ein Parteiverbot? Darüber sind sich die Deutschen laut einer aktuellen Umfrage für die Bild sehr uneinig. Ronny Thorau berichtet.
2: Haben Sie Angst vor der AfD? Auf diese Frage antworten in der Umfrage 49% mit Nein, 42% mit Ja. Überdurchschnittlich hoch ist die Angst bei Älteren. Dass die AfD rechtsextrem ist, bejaht dabei übrigens mehr als die Hälfte der Befragten. Es haben also offenbar auch Menschen keine Angst vor der AfD, obwohl sie glauben, dass sie rechtsextrem ist.
1: In der Bamberger Altstadt ist ein Auto frontal in ein Wohnhaus gerast und hat dabei die Außenwand durchbrochen. Zwei Menschen in dem Wagen wurden schwer verletzt. Das Auto fuhr zuvor durch den Außenbereich einer Gaststätte, wo zum Unfallzeitpunkt aber glücklicherweise niemand saß. Warum es zu dem Crash kam, ist noch unklar. Statiker prüfen seit dem späten Abend, ob das Haus jetzt einsturzgefährdet ist. Zum Fußball. Im DFB-Pokal ist Greuther Fürth nach einem 1:2 gegen Bochum ausgeschieden. Für eine Überraschung sorgte Regionalligist Jedelo 2, der den Bundesliga-Absteiger Heidenheim aus dem Pokal warf. In der zweiten Runde stehen auch Freiburg, Mönchengladbach, Mainz, Union Berlin, Paderborn, Dresden, Darmstadt, Magdeburg und Essen.
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2: Mit Hendrik Daum. Die Bahngewerkschaft EVG droht mit einem bundesweiten Streik im Regionalverkehr, sollte die Politik nicht für mehr Sicherheit sorgen. EVG-Chef Burkhardt sagte, Hintergrund sei die zunehmende Gewalt gegen Bahnpersonal. Wenn die Politik nicht bis Ende des Jahres konkret etwas unternehme, dann werde gestreikt. Laut Bundesverkehrsministerium ist allerdings ein entsprechendes Gesetz bereits in Arbeit. Bayerns Gesundheitsministerin Gerlach begrüßt den Vorstoß von Bundesgesundheitsminister Linnemann, Rentenansprüche pflegender Angehöriger doch nicht zu kürzen. Gerlach betont, dass Kürzungen das völlig falsche Signal wären, weil 83% der Pflegebedürftigen in Bayern zu Hause von Angehörigen betreut werden. Diese häusliche Pflege sei eine wichtige Säule, die nicht geschwächt werden dürfe, so Gerlach. Außenminister Wadephul hat die Millionenstadt Charkiw in der Ukraine besucht. Er sprach dort mit Studenten der Universität und machte sich ein Bild von den Kriegsschäden. Charkiw liegt nur rund 30 Kilometer von der Front entfernt. Russland greift die Stadt regelmäßig mit Drohnen und Raketen an. Wadephul sprach bei seinem Besuch von einem unheimlichen Widerstandswillen der Bewohner. Es gebe einen Geist, der russischen Gewalt zu widerstehen und das Leben aufrechtzuerhalten. Gleichzeitig versprach Wadephul der Ukraine eine weitere deutsche Unterstützung. Die Benzinpreise in Deutschland liegen im Moment knapp unter dem Rekordhoch. Der ADAC meldet aktuell 2,17 Euro pro Liter E10. Das sind nur wenige Cent unter dem Allzeithoch von 2,20 Euro aus dem März 2022. Grund sind der Iran-Krieg und das Niedrigwasser im Rhein. Der ADAC erwartet, dass 2026 das teuerste Tankjahr überhaupt wird. Bundesfinanzminister Klingbeil macht sich unterdessen mit anderen EU-Kollegen für eine Übergewinnsteuer für Ölkonzerne stark. Zum Fußball. Im DFB-Pokal ist Greuther Fürth nach einem 1:2 gegen Bochum ausgeschieden. Für eine Überraschung sorgte Regionalligist Jedelo 2, der den Bundesliga-Absteiger Heidenheim aus dem Pokal warf. In der zweiten Runde stehen auch Freiburg, Mönchengladbach, Mainz, Union Berlin, Paderborn, Dresden, Darmstadt, Magdeburg und Essen.
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1: Mit Hendrik Daum. Bundeskanzler Merz hat angekündigt, einen größeren Schwerpunkt auf die Wirtschaftspolitik zu legen. In Deutschland gehe es um Wachstum und Beschäftigung, sagte Merz. Vor allem bei den Gesetzgebungsverfahren zu den beschlossenen Reformen bei Steuern, Rente und Digitalisierung müsse es jetzt mehr Tempo geben. Merz versprach eine schnelle und umfassende Entlastung für die Wirtschaft, vor allem für Handwerk und Mittelstand. In der Bamberger Altstadt ist ein Auto frontal in ein Wohnhaus gerast und hat dabei die Außenwand durchbrochen. 2 Menschen in dem Wagen wurden schwer verletzt. Das Auto schleuderte zuvor durch den Außenbereich einer Gaststätte, wo zum Unfallzeitpunkt aber glücklicherweise niemand saß. Warum es zu dem Crash kam, ist noch unklar. Statiker prüfen seit dem späten Abend, ob das Haus jetzt einsturzgefährdet ist. Es ist einer seiner ersten Schritte als neuer Bundesgesundheitsminister. Carsten Linnemann spricht sich gegen die geplanten Einsparungen bei den Rentenansprüchen pflegender Angehöriger aus. Unterstützung bekommt er dafür von den gesetzlichen Krankenkassen und der Stiftung Patientenschutz, wie Ursula Winkler berichtet.
2: Wer seine Angehörigen pflegt, soll künftig weniger Rente als bisher bekommen. Das sehen die bisherigen Sparpläne vor. Diesen Punkt will Linnemann ändern. Er nennt die Pflegenden die Alltagshelden Deutschlands. Patientenschützer loben bereits das Ende eines politischen Irrwegs. Auch der Spitzenverband der gesetzlichen Kassen nennt die Kürzungen für Pflegende einen falschen Ansatz. Es brauche zur Finanzierung eine bessere Lösung, als weiter die Beitragszahler der Pflegeversicherung zur Kasse zu bitten, sagte Vorstandschef Blatt.
1: In der türkischen Hauptstadt Ankara ist ein Waldbrand ausgebrochen. Betroffen ist laut Behörden ein Gebiet in einem Bezirk im Osten der Stadt. Auf Bildern ist zu sehen, wie die Flammen am Stadtrand lodern. Ob Wohngegenden gefährdet sind, ist im Moment noch unklar. Einsatzkräfte versuchen, ein Ausbreiten der Flammen zu verhindern. Formel-1-Weltmeister Lando Norris hat das erste Rennen nach der Sommerpause gewonnen. Der Engländer im McLaren setzte sich in Zandvoort beim letzten Grand Prix der Niederlande durch und gewann sein 2. Saisonrennen nacheinander. Norris verwies WM-Spitzenreiter Kimi Antonelli im Mercedes auf den 2. Platz. 3. wurde Antonellis Teamkollege George Russell.
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